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1: Die Sperrung in Schwarzenberg zwischen Boden und Ennenmatt ist mittlerweile aufgehoben. Der Pragelpass bleibt heute Sonntag weiterhin gesperrt. Ansonsten fließt der Verkehr in der Zentralschweiz problemlos. Gute Fahrt.
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4: Durch die Nacht mit Sounds. Wir begleiten dich mit den aktuellsten Songs. Schön, hast du eingeschaltet.
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2: Heute ist Abstimmungssonntag. Die Schweiz entscheidet über die Neutralitätsinitiative und die Ernährungsinitiative. Dazu kommen kantonale und kommunale Vorlagen. An die Urne kannst du je nach Gemeinde noch bis heute Mittag. Wir informieren dich im Laufe des Tages über die Ergebnisse. Im Krieg in der Ukraine sieht Präsident Zelensky weiterhin keine Friedensbereitschaft im Kreml. Russische Angriffe trafen in der Nacht die Hafenstadt Odessa. Das Treffen zwischen dem deutschen CDU-Vorsitzenden Wadepool und dem russischen Außenminister Lavrov am Rande der UNO-Generalversammlung brachte keine Annäherung. Lavrov bezeichnete das Gespräch als überflüssig und warf Europa Kriegstreiberei vor. Die UNO-Gipfelwoche ging insgesamt ohne greifbare Ergebnisse zu Ende. Im Nahostkonflikt hat US-Präsident Trump den iranischen Vorschlag zur Öffnung der Straße von Hormus abgelehnt. Iran warnt unterdessen Schiffe vor Konsequenzen in der strategisch wichtigen Meerenge. Saudi-Arabien betont, die Seehandelsroute müsse gebührenfrei bleiben. China und die USA haben sich auf einen gemeinsamen Kommunikationskanal für künstliche Intelligenz geeinigt. Die beiden Länder wollen sich regelmäßig über Risiken und Vorteile der Technologie austauschen. Gleichzeitig kam es zu einem neuen Zwischenfall bei der KI-Firma OpenAI. Sogenannte KI-Agenten haben Bilder von Nutzern unerlaubt auf Online-Plattformen veröffentlicht. OpenAI hat das Training daraufhin gestoppt. In Frankreich geht der Besuch von Papst Leo XIV. Weiter. Gestern feierten rund 700.000 Gläubige eine Messe auf der Place de la Concorde in Paris. Deutlich mehr als erwartet. Auffallend viele junge Menschen nahmen teil. Es ist eine der größten religiösen Veranstaltungen in Frankreich seit Jahren. Heute jährt sich das Zuger-Attentat zum 25. Mal. Am 27. September 2001 erschoss ein Mann 14 Menschen im Zuger Kantonsratssaal. Im ganzen Kanton wird heute der Opfer gedacht. Die damalige Kantonsrätin Manuela Weichelt, die den Anschlag überlebte, sagt, das Erlebnis sei in ihrer Familie bis heute Thema.
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2: Der Samstagabend klingt mild und klar aus. Die Temperaturen sinken gemütlich auf rund 16 Grad. Die Nacht wird wolkenlos und frisch mit Tiefstwerten um 10 Grad. Kein Tropfen Regen in Sicht. Morgen Sonntag erwartet dich ein weiterer Traumtag. Nach einem kühlen Start scheint ab dem Vormittag die Sonne ungestört und das Thermometer klettert auf bis zu 25 Grad. Perfekt also, um das Wochenende draußen nochmals voll auszukosten. Und die Aussichten? Auch der Montag bleibt sonnig und warm bei ähnlichen Temperaturen. Erst ab Mittwoch schleicht sich etwas mehr Bewölkung ein, Regen ist aber weiterhin kein Thema. Der Spätsommer meint es richtig gut mit der Zentralschweiz.
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2: Der Pragelpass bleibt weiterhin gesperrt, ansonsten fließt der Verkehr in der Zentralschweiz problemlos. Gute Fahrt.
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3: Egal was heute noch ansteht, mit dem richtigen Sound kann es nur gut kommen. Schön dürfen wir dich dabei begleiten.
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2: Heute ist Abstimmungssonntag. Die Schweiz entscheidet über die Neutralitätsinitiative und die Ernährungsinitiative. Dazu kommen kantonale und kommunale Vorlagen. An die Urne kannst du je nach Gemeinde noch bis heute Mittag. Wir informieren dich im Laufe des Tages über die Ergebnisse. Im Krieg in der Ukraine sieht Präsident Zelensky weiterhin keine Friedensbereitschaft im Kreml. Russische Angriffe trafen in der Nacht die Hafenstadt Odessa. Das Treffen zwischen dem deutschen CDU-Vorsitzenden Wadepool und dem russischen Außenminister Lavrov am Rande der UNO-Generalversammlung brachte keine Annäherung. Lavrov bezeichnete das Gespräch als überflüssig und warf Europa Kriegstreiberei vor. Die UNO-Gipfelwoche ging insgesamt ohne greifbare Ergebnisse zu Ende. Im Nahostkonflikt hat US-Präsident Trump den iranischen Vorschlag zur Öffnung der Straße von Hormus abgelehnt. Iran warnt unterdessen Schiffe vor Konsequenzen in der strategisch wichtigen Meerenge. Saudi-Arabien betont, die Seehandelsroute müsse gebührenfrei bleiben. China und die USA haben sich auf einen gemeinsamen Kommunikationskanal für künstliche Intelligenz geeinigt. Die beiden Länder wollen sich regelmäßig über Risiken und Vorteile der Technologie austauschen. Gleichzeitig kam es zu einem neuen Zwischenfall bei der KI-Firma OpenAI. Sogenannte KI-Agenten haben Bilder von Nutzern unerlaubt auf Online-Plattformen veröffentlicht. OpenAI hat das Training daraufhin gestoppt. In Frankreich geht der Besuch von Papst Leo XIV. Weiter. Gestern feierten rund 700.000 Gläubige eine Messe auf der Place de la Concorde in Paris. Deutlich mehr als erwartet. Auffallend viele junge Menschen nahmen teil. Es ist eine der größten religiösen Veranstaltungen in Frankreich seit Jahren. Heute jährt sich das Zuger-Attentat zum 25. Mal. Am 27. September 2001 erschoss ein Mann 14 Menschen im Zuger Kantonsratssaal. Im ganzen Kanton wird heute der Opfer gedacht. Die damalige Kantonsrätin Manuela Weichelt, die den Anschlag überlebte, sagt, das Erlebnis sei in ihrer Familie bis heute Thema.
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2: Der Samstagabend klingt mild und klar aus. Die Temperaturen sinken gemütlich auf rund 16 Grad. Die Nacht wird wolkenlos und frisch mit Tiefstwerten um 10 Grad. Kein Tropfen Regen in Sicht. Morgen Sonntag erwartet dich ein weiterer Traumtag. Nach einem kühlen Start scheint ab dem Vormittag die Sonne ungestört und das Thermometer klettert auf bis zu 25 Grad. Perfekt also, um das Wochenende draußen nochmals voll auszukosten. Und die Aussichten? Auch der Montag bleibt sonnig und warm bei ähnlichen Temperaturen. Erst ab Mittwoch schleicht sich etwas mehr Bewölkung ein, Regen ist aber weiterhin kein Thema. Der Spätsommer meint es richtig gut mit der Zentralschweiz.
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2: Der Pragelpass bleibt weiterhin gesperrt. Ansonsten fließt der Verkehr in der Zentralschweiz problemlos. Gute Fahrt.
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5: Wir sorgen für die Musik in der nächsten Stunde. Schönes Wochenende.
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2: Heute ist Abstimmungssonntag. Die Schweiz entscheidet über die Neutralitätsinitiative und die Ernährungsinitiative. Dazu kommen kantonale und kommunale Vorlagen. An die Urne kannst du je nach Gemeinde noch bis heute Mittag. Wir informieren dich im Laufe des Tages über die Ergebnisse. Im Krieg in der Ukraine sieht Präsident Zelensky weiterhin keine Friedensbereitschaft im Kreml. Russische Angriffe trafen in der Nacht die Hafenstadt Odessa. Das Treffen zwischen dem deutschen CDU-Vorsitzenden Wadepool und dem russischen Außenminister Lavrov am Rande der UNO-Generalversammlung brachte keine Annäherung. Lavrov bezeichnete das Gespräch als überflüssig und warf Europa Kriegstreiberei vor. Die UNO-Gipfelwoche ging insgesamt ohne greifbare Ergebnisse zu Ende. Im Nahostkonflikt hat US-Präsident Trump den iranischen Vorschlag zur Öffnung der Straße von Hormus abgelehnt. Iran warnt unterdessen Schiffe vor Konsequenzen in der strategisch wichtigen Meerenge. Saudi-Arabien betont, die Seehandelsroute müsse gebührenfrei bleiben. China und die USA haben sich auf einen gemeinsamen Kommunikationskanal für künstliche Intelligenz geeinigt. Die beiden Länder wollen sich regelmäßig über Risiken und Vorteile der Technologie austauschen. Gleichzeitig kam es zu einem neuen Zwischenfall bei der KI-Firma OpenAI. Sogenannte KI-Agenten haben Bilder von Nutzern unerlaubt auf Online-Plattformen veröffentlicht. OpenAI hat das Training daraufhin gestoppt. In Frankreich geht der Besuch von Papst Leo XIV. Weiter. Gestern feierten rund 700.000 Gläubige eine Messe auf der Place de la Concorde in Paris. Deutlich mehr als erwartet. Auffallend viele junge Menschen nahmen teil. Es ist eine der größten religiösen Veranstaltungen in Frankreich seit Jahren. Heute jährt sich das Zuger-Attentat zum 25. Mal. Am 27. September 2001 erschoss ein Mann 14 Menschen im Zuger Kantonsratssaal. Im ganzen Kanton wird heute der Opfer gedacht. Die damalige Kantonsrätin Manuela Weichelt, die den Anschlag überlebte, sagt, das Erlebnis sei in ihrer Familie bis heute Thema.
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2: Der Samstagabend klingt mild und klar aus. Die Temperaturen sinken gemütlich auf rund 16 Grad. Die Nacht wird wolkenlos und frisch mit Tiefstwerten um 10 Grad. Kein Tropfen Regen in Sicht. Morgen Sonntag erwartet dich ein weiterer Traumtag. Nach einem kühlen Start scheint ab dem Vormittag die Sonne ungestört und das Thermometer klettert auf bis zu 25 Grad. Perfekt also, um das Wochenende draußen nochmals voll auszukosten. Und die Aussichten? Auch der Montag bleibt sonnig und warm bei ähnlichen Temperaturen. Erst ab Mittwoch schleicht sich etwas mehr Bewölkung ein, Regen ist aber weiterhin kein Thema. Der Spätsommer meint es richtig gut mit der Zentralschweiz.
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2: Der Pragelpass bleibt auch heute Sonntag gesperrt. In Schwarzenberg ist die Wieden zwischen Boden und Ennenmatt wegen einer Baustelle bis Mittag gesperrt. Der Verkehr wird umgeleitet. Ansonsten fließt der Verkehr in der Zentralschweiz problemlos. Gute Fahrt.
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4: Der Start in einen neuen Tag zusammen mit Sounds. Wir liefern dir den passenden Sound. Schön bist du mit uns.
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2: Heute ist Abstimmungssonntag. Die Schweizerinnen und Schweizer entscheiden über zwei nationale Vorlagen, die Neutralitätsinitiative und die Ernährungsinitiative. Dazu kommen verschiedene kantonale und kommunale Urnengänge. Je nach Gemeinde kannst du noch bis heute Mittag deine Stimme abgeben. Wir informieren dich im Laufe des Tages über die Ergebnisse. Im Krieg in der Ukraine sieht Präsident Zelensky weiterhin keine Friedensbereitschaft im Kreml. Russische Angriffe trafen in der Nacht erneut die Hafenstadt Odessa. Das Treffen zwischen dem deutschen CDU-Vorsitzenden Wadepool und dem russischen Außenminister Lavrov am Rande der UNO-Generalversammlung blieb ohne Annäherung. Lavrov bezeichnete das Gespräch als überflüssig. Auch die UNO-Gipfelwoche insgesamt ging ohne greifbare Ergebnisse zu Ende. An einer Sondersitzung zur Ukraine bekräftigten 51 Länder ihre Unterstützung. Die USA gehörten allerdings nicht dazu. Im Nahostkonflikt verschärft sich die Lage an der Straße von Hormus. Der Iran warnt unautorisierte Schiffe vor Konsequenzen in der strategisch wichtigen Meerenge. US-Präsident Trump hat den iranischen Vorschlag zur Öffnung der Route abgelehnt. Saudi-Arabien betont, die Seehandelsroute müsse gebührenfrei bleiben. Die KI-Firma OpenAI hat nach einem neuen Sicherheitszwischenfall ihr Training gestoppt. Sogenannte KI-Agenten haben Bilder von Nutzern unerlaubt auf Online-Plattformen veröffentlicht. Gleichzeitig haben sich China und die USA auf einen gemeinsamen Kommunikationskanal für künstliche Intelligenz geeinigt, um sich regelmäßig über Risiken der Technologie auszutauschen. In Frankreich geht der Besuch von Papst Leo XIV. Weiter. Gestern feierten rund 700.000 Gläubige eine Messe auf der Place de la Concorde in Paris. Deutlich mehr als erwartet. Auffallend viele junge Menschen nahmen teil. Der viertägige Besuch im laizistischen Frankreich gilt als eine der größten religiösen Veranstaltungen im Land seit Jahren. Heute jährt sich das Zuger Attentat zum 25. Mal. Am 27. September 2001 erschoss ein Mann 14 Menschen im Zuger Kantonsratssaal. Im ganzen Kanton wird heute der Opfer gedacht. Die damalige Kantonsrätin Manuela Weichelt, die den Anschlag überlebte, sagt, das Erlebnis sei in ihrer Familie bis heute Thema. In Zug wächst inzwischen eine Generation heran, die den Anschlag nur noch aus Erzählungen kennt.
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2: Nach einer klaren, frischen Nacht mit rund 9 Grad startet der Sonntag kühl, aber das ändert sich schnell. Ab dem Vormittag übernimmt die Sonne das Ruder und zwar komplett. Am Mittag sind bereits 20 Grad drin und am Nachmittag klettert das Thermometer auf sommerliche 25 Grad. Den ganzen Tag kein Wölkchen, kein Tropfen Regen. Ein perfekter Spätsommertag also, um nochmals alles rauszuholen. Ob am See, in den Bergen oder auf der Terrasse. Am Abend kühlt es gemütlich ab auf rund 18 Grad. Die Nacht bleibt klar und mild. Und die Aussichten? Der Montag steht dem heutigen Tag in nichts nach. Wieder Sonnenschein und nochmals bis zu 25 Grad. Am Dienstag bleibt es ähnlich warm, allerdings zieht am Himmel etwas mehr Bewölkung auf. Trocken bleibt es aber bis mindestens Mittwoch. Erst Richtung Donnerstag könnte der erste Regen seit Tagen ein Thema werden. Bis dahin gilt: Spätsommer genießen.
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2: Neu auf der A3 Richtung Zürich. Zwischen Pfäffikon und Schindlegi ist der linke Fahrstreifen nach einem Unfall blockiert. Fahr dort bitte vorsichtig. In Schwarzenberg bleibt die Wieden bis Mittag gesperrt. Ansonsten fließt der Verkehr in der Zentralschweiz problemlos. Gute Fahrt.
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4: Wir haben dir wieder die besten Songs zusammengestellt. Schön bist du mit uns an diesem Wochenende.
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2: Heute ist Abstimmungssonntag. Die Schweizerinnen und Schweizer entscheiden über zwei nationale Vorlagen, die Neutralitätsinitiative und die Ernährungsinitiative. Dazu kommen verschiedene kantonale und kommunale Urnengänge. Je nach Gemeinde kannst du noch bis heute Mittag deine Stimme abgeben. Wir informieren dich im Laufe des Tages über die Ergebnisse. Im Krieg in der Ukraine sieht Präsident Zelensky weiterhin keine Friedensbereitschaft im Kreml. Russische Angriffe trafen in der Nacht erneut die Hafenstadt Odessa. Das Treffen zwischen dem deutschen CDU-Vorsitzenden Wadepool und dem russischen Außenminister Lavrov am Rande der UNO-Generalversammlung blieb ohne Annäherung. Lavrov bezeichnete das Gespräch als überflüssig. Auch die UNO-Gipfelwoche insgesamt ging ohne greifbare Ergebnisse zu Ende. An einer Sondersitzung zur Ukraine bekräftigten 51 Länder ihre Unterstützung. Die USA gehörten allerdings nicht dazu. Im Nahostkonflikt verschärft sich die Lage an der Straße von Hormus. Der Iran warnt unautorisierte Schiffe vor Konsequenzen in der strategisch wichtigen Meerenge. US-Präsident Trump hat den iranischen Vorschlag zur Öffnung der Route abgelehnt. Saudi-Arabien betont, die Seehandelsroute müsse gebührenfrei bleiben. Die KI-Firma OpenAI hat nach einem neuen Sicherheitszwischenfall ihr Training gestoppt. Sogenannte KI-Agenten haben Bilder von Nutzern unerlaubt auf Online-Plattformen veröffentlicht. Gleichzeitig haben sich China und die USA auf einen gemeinsamen Kommunikationskanal für künstliche Intelligenz geeinigt, um sich regelmäßig über Risiken der Technologie auszutauschen. In Frankreich geht der Besuch von Papst Leo XIV. Weiter. Gestern feierten rund 700.000 Gläubige eine Messe auf der Place de la Concorde in Paris. Deutlich mehr als erwartet. Auffallend viele junge Menschen nahmen teil. Der viertägige Besuch im laizistischen Frankreich gilt als eine der größten religiösen Veranstaltungen im Land seit Jahren. Heute jährt sich das Zuger Attentat zum 25. Mal. Am 27. September 2001 erschoss ein Mann 14 Menschen im Zuger Kantonsratssaal. Im ganzen Kanton wird heute der Opfer gedacht. Die damalige Kantonsrätin Manuela Weichelt, die den Anschlag überlebte, sagt, das Erlebnis sei in ihrer Familie bis heute Thema. In Zug wächst inzwischen eine Generation heran, die den Anschlag nur noch aus Erzählungen kennt.
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2: Nach einer klaren, frischen Nacht mit rund 9 Grad startet der Sonntag kühl, aber das ändert sich schnell. Ab dem Vormittag übernimmt die Sonne das Ruder und zwar komplett. Am Mittag sind bereits 20 Grad drin und am Nachmittag klettert das Thermometer auf sommerliche 25 Grad. Den ganzen Tag kein Wölkchen, kein Tropfen Regen. Ein perfekter Spätsommertag also, um nochmals alles rauszuholen. Ob am See, in den Bergen oder auf der Terrasse. Am Abend kühlt es gemütlich ab auf rund 18 Grad. Die Nacht bleibt klar und mild. Und die Aussichten? Der Montag steht dem heutigen Tag in nichts nach. Wieder Sonnenschein und nochmals bis zu 25 Grad. Am Dienstag bleibt es ähnlich warm, allerdings zieht am Himmel etwas mehr Bewölkung auf. Trocken bleibt es aber bis mindestens Mittwoch. Erst Richtung Donnerstag könnte der erste Regen seit Tagen ein Thema werden. Bis dahin gilt: Spätsommer genießen.
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2: Der Unfall auf der A3 zwischen Pfäffikon und Schindellegi ist geräumt. Dort fließt der Verkehr wieder. In Siebnen sind wegen des 7. März zahlreiche Straßen im Zentrum gesperrt. Der Verkehr wird großräumig umgeleitet. Ansonsten bist du in der Zentralschweiz störungsfrei unterwegs. Gute Fahrt.
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3: Schön hast du eingeschaltet. Das ist Sounds. Wir haben wieder ganz viele Songs für dich am Start. Guten Morgen.
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2: Heute ist Abstimmungssonntag. Die Schweizerinnen und Schweizer entscheiden über zwei nationale Vorlagen: die Neutralitätsinitiative und die Ernährungsinitiative. Dazu kommen verschiedene kantonale und kommunale Urnengänge. Je nach Gemeinde kannst du noch bis heute Mittag deine Stimme abgeben. Wir informieren dich im Laufe des Tages über die Ergebnisse. Im Krieg in der Ukraine sieht Präsident Zelensky weiterhin keine Friedensbereitschaft im Kreml. Russische Angriffe trafen in der Nacht erneut die Hafenstadt Odessa. Das Treffen zwischen dem deutschen CDU-Vorsitzenden Wadepool und dem russischen Außenminister Lavrov am Rande der UNO-Generalversammlung blieb ohne Annäherung. Lavrov bezeichnete das Gespräch als überflüssig. Auch die UNO-Gipfelwoche insgesamt ging ohne greifbare Ergebnisse zu Ende. An einer Sondersitzung zur Ukraine bekräftigten 51 Länder ihre Unterstützung. Die USA gehörten allerdings nicht dazu. Im Nahostkonflikt verschärft sich die Lage an der Straße von Hormus. Der Iran warnt unautorisierte Schiffe vor Konsequenzen in der strategisch wichtigen Meerenge. US-Präsident Trump hat den iranischen Vorschlag zur Öffnung der Route abgelehnt. Saudi-Arabien betont, die Seehandelsroute müsse gebührenfrei bleiben. Die KI-Firma OpenAI hat nach einem neuen Sicherheitszwischenfall ihr Training gestoppt. Sogenannte KI-Agenten haben Bilder von Nutzern unerlaubt auf Online-Plattformen veröffentlicht. Gleichzeitig haben sich China und die USA auf einen gemeinsamen Kommunikationskanal für künstliche Intelligenz geeinigt, um sich regelmäßig über Risiken der Technologie auszutauschen. In Frankreich geht der Besuch von Papst Leo XIV. Weiter. Gestern feierten rund 700.000 Gläubige eine Messe auf der Place de la Concorde in Paris. Deutlich mehr als erwartet. Auffallend viele junge Menschen nahmen teil. Der viertägige Besuch im laizistischen Frankreich gilt als eine der größten religiösen Veranstaltungen im Land seit Jahren. Heute jährt sich das Zuger Attentat zum 25. Mal. Am 27. September 2001 erschoss ein Mann 14 Menschen im Zuger Kantonsratssaal. Im ganzen Kanton wird heute der Opfer gedacht. Die damalige Kantonsrätin Manuela Weichelt, die den Anschlag überlebte, sagt, das Erlebnis sei in ihrer Familie bis heute Thema. In Zug wächst inzwischen eine Generation heran, die den Anschlag nur noch aus Erzählungen kennt.
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2: Nach einer klaren, frischen Nacht mit rund 9 Grad startet der Sonntag kühl, aber das ändert sich schnell. Ab dem Vormittag übernimmt die Sonne das Ruder und zwar komplett. Am Mittag sind bereits 20 Grad drin und am Nachmittag klettert das Thermometer auf sommerliche 25 Grad. Den ganzen Tag kein Wölkchen, kein Tropfen Regen. Ein perfekter Spätsommertag also, um nochmals alles rauszuholen. Ob am See, in den Bergen oder auf der Terrasse. Am Abend kühlt es gemütlich ab auf rund 18 Grad. Die Nacht bleibt klar und mild. Und die Aussichten? Der Montag steht dem heutigen Tag in nichts nach. Wieder Sonnenschein und nochmals bis zu 25 Grad. Am Dienstag bleibt es ähnlich warm, allerdings zieht am Himmel etwas mehr Bewölkung auf. Trocken bleibt es aber bis mindestens Mittwoch. Erst Richtung Donnerstag könnte der erste Regen seit Tagen ein Thema werden. Bis dahin gilt: Spätsommer genießen.
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2: In Siebnen bleiben wegen des 7er März weiterhin zahlreiche Straßen gesperrt. Der Verkehr wird umgeleitet. Die Sperrung in Schwarzenberg ist inzwischen aufgehoben. Ansonsten bist du in der Zentralschweiz störungsfrei unterwegs. Gute Fahrt.
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4: Zusammen gehen wir durch den Morgen mit ganz viel Musik. Das ist Sounds. Schön bist du mit uns.
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2: Heute ist Abstimmungssonntag. Die Schweizerinnen und Schweizer entscheiden über zwei nationale Vorlagen: die Neutralitätsinitiative und die Ernährungsinitiative. Dazu kommen zahlreiche kantonale und kommunale Urnengänge, etwa im Kanton Zürich zu Sterbehilfe und Lehrerlöhnen. Je nach Gemeinde kannst du noch bis heute Mittag deine Stimme abgeben. Erste Hochrechnungen werden im Laufe des Vormittags erwartet. Wir halten dich auf dem Laufenden. Im Krieg in der Ukraine hat Russland in der Nacht erneut Drohnenangriffe auf Kiew und Charkiw geflogen. Bei einem Angriff auf ein Bürogebäude in Kiew gab es Tote. Präsident Zelensky sieht weiterhin keinerlei Friedensbereitschaft im Kreml. Die UNO-Gipfelwoche in New York ging ohne greifbare Ergebnisse zu Ende. An einer Sondersitzung zur Ukraine bekräftigten 51 Länder ihre Unterstützung. Die USA gehörten allerdings nicht dazu. Im Nahostkonflikt bleibt die Lage an der Straße von Hormus angespannt. Der Iran warnt unautorisierte Schiffe vor Konsequenzen in der strategisch wichtigen Meerenge. US-Präsident Trump hat den iranischen Vorschlag zur Öffnung der Route abgelehnt. Saudi-Arabien, die Türkei und Pakistan treiben derweil ein gemeinsames Verteidigungsbündnis voran. Die KI-Firma OpenAI hat nach einem weiteren Sicherheitszwischenfall ihr Training gestoppt. Sogenannte KI-Agenten haben Dutzende Bilder von Nutzern ohne deren Wissen auf Online-Plattformen veröffentlicht. Parallel dazu haben sich China und die USA auf einen gemeinsamen Kommunikationskanal für künstliche Intelligenz geeinigt, um sich regelmäßig über Risiken der Technologie auszutauschen. Die USA betonten aber, sie wollten bei der KI-Entwicklung nicht mit China zusammenarbeiten. Heute jährt sich das Zuger-Attentat zum 25. Mal. Am 27. September 2001 erschoss ein Mann 14 Menschen im Zuger Kantonsratssaal. Im ganzen Kanton wird heute der Opfer gedacht. Pfarreileiter Christian Kelter betont die Bedeutung des Erinnerns, auch für die jüngere Generation, die den Anschlag nur noch aus Erzählungen kennt. Die damalige Kantonsrätin Manuela Weichelt, die den Anschlag überlebte, sagt, das Erlebnis sei in ihrer Familie bis heute Thema.
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2: Nach einer klaren, frischen Nacht mit rund 9 Grad startet der Sonntag kühl, aber das ändert sich schnell. Ab dem Vormittag übernimmt die Sonne das Ruder und zwar komplett. Am Mittag sind bereits 20 Grad drin und am Nachmittag klettert das Thermometer auf sommerliche 25 Grad. Den ganzen Tag kein Wölkchen, kein Tropfen Regen. Ein perfekter Spätsommertag also, um nochmals alles rauszuholen. Ob am See, in den Bergen oder auf der Terrasse. Am Abend kühlt es gemütlich ab auf rund 18 Grad. Die Nacht bleibt klar und mild. Und die Aussichten? Der Montag steht dem heutigen Tag in nichts nach. Wieder Sonnenschein und nochmals bis zu 25 Grad. Am Dienstag bleibt es ähnlich warm, allerdings zieht am Himmel etwas mehr Bewölkung auf. Trocken bleibt es aber bis mindestens Mittwoch. Erst Richtung Donnerstag könnte der

0: erste Regen seit Tagen ein Thema werden. Bis dahin gilt, Spätsommer genießen.
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2: In Siebnen sind wegen des 7. März weiterhin zahlreiche Straßen gesperrt. Der Verkehr wird umgeleitet. Auch der Pragelpass bleibt am Wochenende gesperrt. Ansonsten bist du in der Zentralschweiz störungsfrei unterwegs. Gute Fahrt.
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4: Willkommen bei Sounds. Wir haben Filmmusik für dich am Start. Einen schönen Morgen.
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2: Heute ist Abstimmungssonntag. Die Schweizerinnen und Schweizer entscheiden über zwei nationale Vorlagen: die Neutralitätsinitiative und die Ernährungsinitiative. Dazu kommen zahlreiche kantonale und kommunale Urnengänge, etwa im Kanton Zürich zu Sterbehilfe und Lehrerlöhnen. Je nach Gemeinde kannst du noch bis heute Mittag deine Stimme abgeben. Erste Hochrechnungen werden im Laufe des Vormittags erwartet. Wir halten dich auf dem Laufenden. Im Krieg in der Ukraine hat Russland in der Nacht erneut Drohnenangriffe auf Kiew und Charkiw geflogen. Bei einem Angriff auf ein Bürogebäude in Kiew gab es Tote. Präsident Zelensky sieht weiterhin keinerlei Friedensbereitschaft im Kreml. Die UNO-Gipfelwoche in New York ging ohne greifbare Ergebnisse zu Ende. An einer Sondersitzung zur Ukraine bekräftigten 51 Länder ihre Unterstützung. Die USA gehörten allerdings nicht dazu. Im Nahostkonflikt bleibt die Lage an der Straße von Hormus angespannt. Der Iran warnt unautorisierte Schiffe vor Konsequenzen in der strategisch wichtigen Meerenge. US-Präsident Trump hat den iranischen Vorschlag zur Öffnung der Route abgelehnt. Saudi-Arabien, die Türkei und Pakistan treiben derweil ein gemeinsames Verteidigungsbündnis voran. Die KI-Firma OpenAI hat nach einem weiteren Sicherheitszwischenfall ihr Training gestoppt. Sogenannte KI-Agenten haben Dutzende Bilder von Nutzern ohne deren Wissen auf Online-Plattformen veröffentlicht. Parallel dazu haben sich China und die USA auf einen gemeinsamen Kommunikationskanal für künstliche Intelligenz geeinigt, um sich regelmäßig über Risiken der Technologie auszutauschen. Die USA betonten aber, sie wollten bei der KI-Entwicklung nicht mit China zusammenarbeiten. Heute jährt sich das Zuger-Attentat zum 25. Mal. Am 27. September 2001 erschoss ein Mann 14 Menschen im Zuger Kantonsratssaal. Im ganzen Kanton wird heute der Opfer gedacht. Pfarreileiter Christian Kelter betont die Bedeutung des Erinnerns, auch für die jüngere Generation, die den Anschlag nur noch aus Erzählungen kennt. Die damalige Kantonsrätin Manuela Weichelt, die den Anschlag überlebte, sagt, das Erlebnis sei in ihrer Familie bis heute Thema.
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2: Nach einer klaren, frischen Nacht mit rund 9 Grad startet der Sonntag kühl, aber das ändert sich schnell. Ab dem Vormittag übernimmt die Sonne das Ruder und zwar komplett. Am Mittag sind bereits 20 Grad drin und am Nachmittag klettert das Thermometer auf sommerliche 25 Grad. Den ganzen Tag kein Wölkchen, kein Tropfen Regen. Ein perfekter Spätsommertag also, um nochmals alles rauszuholen. Ob am See, in den Bergen oder auf der Terrasse. Am Abend kühlt es gemütlich ab auf rund 18 Grad. Die Nacht bleibt klar und mild. Und die Aussichten? Der Montag steht dem heutigen Tag in nichts nach. Wieder Sonnenschein und nochmals bis zu 25 Grad. Am Dienstag bleibt es ähnlich warm, allerdings zieht am Himmel etwas mehr Bewölkung auf. Trocken bleibt es aber bis mindestens Mittwoch. Erst Richtung Donnerstag könnte der erste Regen seit Tagen ein Thema werden. Bis dahin gilt: Spätsommer genießen.
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2: In Siebnen sind wegen des 7. März nach wie vor zahlreiche Straßen gesperrt. Der Verkehr wird umgeleitet. Der Pragelpass bleibt am Wochenende ebenfalls gesperrt. Ansonsten bist du in der Zentralschweiz störungsfrei unterwegs. Gute Fahrt.
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4: Schön, hast du eingeschaltet. Das ist Sounds. Wir haben wieder ganz viele Songs für dich am Start. Guten Vormittag.
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2: Heute ist Abstimmungssonntag. Die Schweizerinnen und Schweizer entscheiden über zwei nationale Vorlagen: die Neutralitätsinitiative und die Ernährungsinitiative. Dazu kommen zahlreiche kantonale und kommunale Urnengänge, etwa im Kanton Zürich zu Sterbehilfe und Lehrerlöhnen. Je nach

0: Gemeinde kannst du noch bis heute Mittag deine Stimme abgeben. Erste Hochrechnungen werden im Laufe des Vormittags erwartet. Wir halten dich auf dem Laufenden. Im Krieg in der Ukraine hat Russland in der Nacht erneut Drohnenangriffe auf Kiew und Charkiw geflogen. Bei einem Angriff auf ein Bürogebäude in Kiew gab es Tote. Präsident Zelensky sieht weiterhin keinerlei Friedensbereitschaft im Kreml. Die UNO-Gipfelwoche in New York ging ohne greifbare Ergebnisse zu Ende. An einer Sondersitzung zur Ukraine bekräftigten 51 Länder ihre Unterstützung. Die USA gehörten allerdings nicht dazu. Im Nahostkonflikt bleibt die Lage an der Straße von Hormus angespannt. Der Iran warnt unautorisierte Schiffe vor Konsequenzen in der strategisch wichtigen Meerenge. US-Präsident Trump hat den iranischen Vorschlag zur Öffnung der Route abgelehnt. Saudi-Arabien, die Türkei und Pakistan treiben derweil ein gemeinsames Verteidigungsbündnis voran. Die KI-Firma OpenAI hat nach einem weiteren Sicherheitszwischenfall ihr Training gestoppt. Sogenannte KI-Agenten haben Dutzende Bilder von Nutzern ohne deren Wissen auf Online-Plattformen veröffentlicht. Parallel dazu haben sich China und die USA auf einen gemeinsamen Kommunikationskanal für künstliche Intelligenz geeinigt, um sich regelmäßig über Risiken der Technologie auszutauschen. Die USA betonten aber, sie wollten bei der KI-Entwicklung nicht mit China zusammenarbeiten. Heute jährt sich das Zuger-Attentat zum 25. Mal. Am 27. September 2001 erschoss ein Mann 14 Menschen im Zuger Kantonsratssaal. Im ganzen Kanton wird heute der Opfer gedacht. Pfarreileiter Christian Kelter betont die Bedeutung des Erinnerns, auch für die jüngere Generation, die den Anschlag nur noch aus Erzählungen kennt. Die damalige Kantonsrätin Manuela Weichelt, die den Anschlag überlebte, sagt, das Erlebnis sei in ihrer Familie bis heute Thema.
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0: Nach einer klaren, frischen Nacht mit rund 9 Grad startet der Sonntag kühl, aber das ändert sich schnell. Ab dem Vormittag übernimmt die Sonne das Ruder und zwar komplett. Am Mittag sind bereits 20 Grad drin und am Nachmittag klettert das Thermometer auf sommerliche 25 Grad. Den ganzen Tag kein Wölkchen, kein Tropfen Regen. Ein perfekter Spätsommertag also, um nochmals alles rauszuholen. Ob am See, in den Bergen oder auf der Terrasse. Am Abend kühlt es gemütlich ab auf rund 18 Grad. Die Nacht bleibt klar und mild. Und die Aussichten? Der Montag steht dem heutigen Tag in nichts nach. Wieder Sonnenschein und nochmals bis zu 25 Grad. Am Dienstag bleibt es ähnlich warm, allerdings zieht am Himmel etwas mehr Bewölkung auf. Trocken bleibt es aber bis mindestens Mittwoch. Erst Richtung Donnerstag könnte der erste Regen seit Tagen ein Thema werden. Bis dahin gilt, Spätsommer genießen.
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0: Neu gibt es Stau auf der A2 Richtung Gotthard zwischen Wassen und Gößchenen. Rechne dort mit rund 10 Minuten Zeitverlust. In Siebnen gelten wegen des Siebener März weiterhin zahlreiche Straßensperrungen. Der Pragelpass bleibt am Wochenende gesperrt. Gute Fahrt.
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3: Zusammen gehen wir durch den Vormittag mit ganz viel Musik. Das ist Sounds. Schön, bist du mit uns.
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2: Die Schweiz hat heute über zwei nationale Vorlagen abgestimmt: die Neutralitätsinitiative und die Ernährungsinitiative. Die ersten Resultate, die bisher eingetroffen sind, sehen für die Neutralitätsinitiative von Altbundesrat Christoph Blocher vernichtend aus. Die Initiative will festschreiben, wie strikt die Schweizer Neutralität sein soll. Die Ernährungsinitiative fordert eine nachhaltigere Ernährung und Landwirtschaft. Die Hochrechnungen laufen. Wir informieren dich über die definitiven Ergebnisse, sobald sie vorliegen. In mehreren Kantonen wurde zudem über Sachvorlagen abgestimmt. Unter anderem im Kanton Zürich über Sterbehilferegeln und Zeitgutschriften für Lehrpersonen. Im Nahostkonflikt bleibt die Lage an der Straße von Hormus angespannt. US-Präsident Trump hat den iranischen Vorschlag zur Öffnung der strategisch wichtigen Meerenge abgelehnt. Der Iran warnt weiterhin unautorisierte Schiffe vor Konsequenzen. Israel meldet unterdessen einen Luftangriff,

0: bei dem ein mutmaßlicher Geiselnehmer getötet worden sei. In der Ukraine hat Russland diese Woche über 2200 Drohnenangriffe geflogen, wie Präsident Zelensky meldet. In der Nacht trafen erneut Drohnen die Städte Kiew und Charkiw. Zelensky sieht weiterhin keine Friedensbereitschaft im Kreml. An einer UNO-Sondersitzung zur Ukraine bekräftigten 51 Länder ihre Unterstützung. Die USA gehörten allerdings nicht dazu. Ein heftiger Sturm hat die US-Ostküste getroffen. In der Millionenmetropole New York waren zeitweise 35.000 Menschen ohne Strom. Es kam zu Überschwemmungen und Stromausfällen. Die Gouverneurin des Bundesstaats New York hat die Bevölkerung zur Vorsicht aufgerufen. In Deutschland sind bei einem schweren Busunglück auf der Autobahn westlich von München 2 Menschen ums Leben gekommen. Zahlreiche weitere Passagiere wurden verletzt. Der Reisebus, der in Zürich losgefahren war, kippte auf der Autobahn 96 um. Heute jährt sich das Zuger-Attentat zum 25. Mal. Am 27. September 2001 erschoss ein Mann 14 Menschen im Zuger Kantonsratssaal. Im ganzen Kanton wird heute der Opfer gedacht. Die damalige Kantonsrätin Manuela Weichelt, die den Anschlag überlebte, sagt, das Erlebnis sei in ihrer Familie bis heute Thema. Pfarreileiter Christian Kelter betont die Bedeutung des Erinnerns. Auch für jene Generation, die den Anschlag nur noch aus Erzählungen kennt.
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0: Der Nachmittag wird nochmals richtig sommerlich. Das Thermometer klettert auf bis zu 25 Grad bei wolkenlosem Himmel. Kein Tropfen Regen, perfektes Wetter also, um den Sonntag draußen auszukosten. Am Abend kühlt es gemütlich auf rund 18 Grad ab, die Nacht bleibt klar und mild. Und morgen Montag? Sieht ganz ähnlich aus. Nach einem bewölkten Start am frühen Morgen setzt sich die Sonne durch und es werden nochmals bis zu 25 Grad erreicht. Trocken bleibt es sowieso. Der Spätsommer macht weiter.
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0: Auf der A2 Richtung Gotthard staut es sich weiterhin zwischen Wassen und Gößchenen. Dazu kommt auf der Südseite zwischen Quinto und Airolo ein Stau von 3 Kilometern mit bis zu 30 Minuten Zeitverlust. In Siebenen gelten wegen des 7er März nach wie vor zahlreiche Straßensperrungen. Gute Fahrt.
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4: Durch den Mittag mit gutem Sound. Schön bist du bei Sounds. Schön dürfen wir dich begleiten.
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2: Die Schweiz hat heute über zwei nationale Vorlagen abgestimmt. Die Neutralitätsinitiative und die Ernährungsinitiative. Die ersten Resultate, die bisher eingetroffen sind, sehen für die Neutralitätsinitiative von Altbundesrat Christoph Blocher vernichtend aus. Die Initiative will festschreiben, wie strikt die Schweizer Neutralität sein soll. Die Ernährungsinitiative fordert eine nachhaltigere Ernährung und Landwirtschaft. Die Hochrechnungen laufen. Wir informieren dich über die definitiven Ergebnisse, sobald sie vorliegen. In mehreren Kantonen wurde zudem über Sachvorlagen abgestimmt. Unter anderem im Kanton Zürich über Sterbehilferegeln und Zeitgutschriften für Lehrpersonen. Im Nahostkonflikt bleibt die Lage an der Straße von Hormus angespannt. US-Präsident Trump hat den iranischen Vorschlag zur Öffnung der strategisch wichtigen Meerenge abgelehnt. Der Iran warnt weiterhin unautorisierte Schiffe vor Konsequenzen. Israel meldet unterdessen einen Luftangriff, bei dem ein mutmaßlicher Geiselnehmer getötet worden sei. In der Ukraine hat Russland diese Woche über 2200 Drohnenangriffe geflogen, wie Präsident Zelensky meldet. In der Nacht trafen erneut Drohnen die Städte Kiew und Charkiw. Zelensky sieht weiterhin keine Friedensbereitschaft im Kreml. An einer UNO-Sondersitzung zur Ukraine bekräftigten 51 Länder ihre Unterstützung. Die USA gehörten allerdings nicht dazu. Ein heftiger Sturm hat die US-Ostküste getroffen. In der Millionenmetropole New York waren zeitweise 35.000 Menschen ohne Strom.

0: Strom. Es kam zu Überschwemmungen und Stromausfällen. Die Gouverneurin des Bundesstaats New York hat die Bevölkerung zur Vorsicht aufgerufen. In Deutschland sind bei einem schweren Busunglück auf der Autobahn westlich von München 2 Menschen ums Leben gekommen. Zahlreiche weitere Passagiere wurden verletzt. Der Reisebus, der in Zürich losgefahren war, kippte auf der Autobahn 96 um. Heute jährt sich das Zuger-Attentat zum 25. Mal. Am 27. September 2001 erschoss ein Mann 14 Menschen im Zuger Kantonsratssaal. Im ganzen Kanton wird heute der Opfer gedacht. Die damalige Kantonsrätin Manuela Weichelt, die den Anschlag überlebte, sagt, das Erlebnis sei in ihrer Familie bis heute Thema. Pfarreileiter Christian Kelter betont die Bedeutung des Erinnerns. Auch für jene Generation, die den Anschlag nur noch aus Erzählungen kennt.
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0: Der Nachmittag wird nochmals richtig sommerlich. Das Thermometer klettert auf bis zu 25 Grad bei wolkenlosem Himmel. Kein Tropfen Regen, perfektes Wetter also, um den Sonntag draußen auszukosten. Am Abend kühlt es gemütlich auf rund 18 Grad ab, die Nacht bleibt klar und mild. Und morgen Montag? Sieht ganz ähnlich aus. Nach einem bewölkten Start am frühen Morgen setzt sich die Sonne durch und es werden nochmals bis zu 25 Grad erreicht. Trocken bleibt es sowieso. Der Spätsommer macht weiter.
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0: Auf der A2 Richtung Gotthard staut es sich weiterhin. Zwischen Wassen und Gößchenen rund 2 Kilometer mit bis zu 20 Minuten Zeitverlust. Auf der Südseite zwischen Quinto und Airolo sogar 4 Kilometer und bis zu 40 Minuten Wartezeit. Neu ist die Einfahrt Airolo Richtung Gotthard gesperrt. In Siebnen gelten wegen des 7. März nach wie vor zahlreiche Straßensperrungen. Gute Fahrt!
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3: Durch den Nachmittag mit Sounds. Wir begleiten dich mit den aktuellsten Songs. Schön, hast du eingeschaltet.
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2: Die Schweiz hat heute über zwei nationale Vorlagen abgestimmt. Die Neutralitätsinitiative und die Ernährungsinitiative. Die ersten Resultate, die bisher eingetroffen sind, sehen für die Neutralitätsinitiative von Altbundesrat Christoph Blocher vernichtend aus. Die Initiative will festschreiben, wie strikt die Schweizer Neutralität sein soll. Die Ernährungsinitiative fordert eine nachhaltigere Ernährung und Landwirtschaft. Die Hochrechnungen laufen. Wir informieren dich über die definitiven Ergebnisse, sobald sie vorliegen. In mehreren Kantonen wurde zudem über Sachvorlagen abgestimmt. Unter anderem im Kanton Zürich über Sterbehilferegeln und Zeitgutschriften für Lehrpersonen. Im Nahostkonflikt bleibt die Lage an der Straße von Hormus angespannt. US-Präsident Trump hat den iranischen Vorschlag zur Öffnung der strategisch wichtigen Meerenge abgelehnt. Der Iran warnt weiterhin unautorisierte Schiffe vor Konsequenzen. Israel meldet unterdessen einen Luftangriff, bei dem ein mutmaßlicher Geiselnehmer getötet worden sei. In der Ukraine hat Russland diese Woche über 2200 Drohnenangriffe geflogen, wie Präsident Zelensky meldet. In der Nacht trafen erneut Drohnen die Städte Kiew und Charkiw. Zelensky sieht weiterhin keine Friedensbereitschaft im Kreml. An einer UNO-Sondersitzung zur Ukraine bekräftigten 51 Länder ihre Unterstützung. Die USA gehörten allerdings nicht dazu. Ein heftiger Sturm hat die US-Ostküste getroffen. In der Millionenmetropole New York waren zeitweise 35.000 Menschen ohne Strom. Es kam zu Überschwemmungen und Stromausfällen. Die Gouverneurin des Bundesstaats New York hat die Bevölkerung zur Vorsicht aufgerufen. In Deutschland sind bei einem schweren Busunglück auf der Autobahn westlich von München zwei Menschen ums Leben gekommen. Zahlreiche weitere Passagiere wurden verletzt. Der Reisebus, der in Zürich losgefahren war, kippte auf der Autobahn 96 um. Heute jährt sich das Zuger-Attentat zum 25. Mal. Am 27. September 2001 erschoss ein Mann 14 Menschen im Zuger Kantonsratssaal. Im ganzen Kanton wird heute der Opfer gedacht. Die damalige Kantonsrätin Manuela Weichelt, die den Anschlag überlebte, sagt, das Erlebnis sei in ihrer Familie bis heute Thema. Pfarreileiter Christian Kelter betont die Bedeutung des Erinnerns. Auch für jene Generation, die den Anschlag nur noch aus Erzählungen kennt.
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2: Der Nachmittag wird nochmals richtig sommerlich. Das Thermometer klettert auf bis zu 25 Grad bei wolkenlosem Himmel. Kein Tropfen Regen, perfektes Wetter also, um den Sonntag draußen auszukosten. Am Abend kühlt es gemütlich auf rund 18 Grad ab, die Nacht bleibt klar und mild. Und morgen Montag? Sieht ganz ähnlich aus. Nach einem

0: Bewölkten Start am frühen Morgen setzt sich die Sonne durch und es werden nochmals bis zu 25 Grad erreicht. Trocken bleibt es sowieso. Der Spätsommer macht weiter.
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0: Auf der A2 Richtung Gotthard staut es sich weiterhin. Zwischen Wassen und Gößchenen rund 2 Kilometer mit bis zu 20 Minuten Zeitverlust. Auf der Südseite zwischen Quinto und Airolo sogar 4 Kilometer und bis zu 40 Minuten Wartezeit. Neu ist die Einfahrt Airolo Richtung Gotthard gesperrt. In Siebnen gelten wegen des Siebner März nach wie vor zahlreiche Straßensperrungen. Gute Fahrt.
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2: Die Schweiz hat heute über 2 nationale Vorlagen abgestimmt. Die Neutralitätsinitiative und die Ernährungsinitiative. Die ersten Resultate, die bisher eingetroffen sind, sehen für die Neutralitätsinitiative von Altbundesrat Christoph Blocher vernichtend aus. Die Initiative will festschreiben, wie strikt die Schweizer Neutralität sein soll. Die Ernährungsinitiative fordert eine nachhaltigere Ernährung und Landwirtschaft. Die Hochrechnungen laufen. Wir informieren dich über die definitiven Ergebnisse, sobald sie vorliegen. In mehreren Kantonen wurde zudem über Sachvorlagen abgestimmt. Unter anderem im Kanton Zürich über Sterbehilferegeln und Zeitgutschriften für Lehrpersonen. Im Nahostkonflikt bleibt die Lage an der Straße von Hormus angespannt. US-Präsident Trump hat den iranischen Vorschlag zur Öffnung der strategisch wichtigen Meerenge abgelehnt. Der Iran warnt weiterhin unautorisierte Schiffe vor Konsequenzen. Israel meldet unterdessen einen Luftangriff, bei dem ein mutmaßlicher Geiselnehmer getötet worden sei. In der Ukraine hat Russland diese Woche über 2200 Drohnenangriffe geflogen, wie Präsident Zelensky meldet. In der Nacht trafen erneut Drohnen die Städte Kiew und Charkiw. Zelensky sieht weiterhin keine Friedensbereitschaft im Kreml. An einer UNO-Sondersitzung zur Ukraine bekräftigten 51 Länder ihre Unterstützung. Die USA gehörten allerdings nicht dazu. Ein heftiger Sturm hat die US-Ostküste getroffen. In der Millionenmetropole New York waren zeitweise 35.000 Menschen ohne Strom. Es kam zu Überschwemmungen und Stromausfällen. Die Gouverneurin des Bundesstaats New York hat die Bevölkerung zur Vorsicht aufgerufen. In Deutschland sind bei einem schweren Busunglück auf der Autobahn westlich von München 2 Menschen ums Leben gekommen. Zahlreiche weitere Passagiere wurden verletzt. Der Reisebus, der in Zürich losgefahren war, kippte auf der Autobahn 96 um. Heute jährt sich das Zuger-Attentat zum 25. Mal. Am 27. September 2001 erschoss ein Mann 14 Menschen im Zuger Kantonsratssaal. Im ganzen Kanton wird heute der Opfer gedacht. Die damalige Kantonsrätin Manuela Weichelt, die den Anschlag überlebte, sagt, das Erlebnis sei in ihrer Familie bis heute Thema. Pfarreileiter Christian Kelter betont die Bedeutung des Erinnerns. Auch für jene Generation, die den Anschlag nur noch aus Erzählungen kennt.
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2: Der Nachmittag wird nochmals richtig sommerlich. Das Thermometer klettert auf bis zu 25 Grad bei wolkenlosem Himmel. Kein Tropfen Regen, perfektes Wetter also, um den Sonntag draußen auszukosten. Am Abend kühlt es gemütlich auf rund 18 Grad ab, die Nacht bleibt klar und mild. Und morgen Montag? Sieht ganz ähnlich aus. Nach einem bewölkten Start am frühen Morgen setzt sich die Sonne durch und es werden nochmals bis zu 25 Grad erreicht. Trocken bleibt es sowieso. Der Spätsommer macht weiter.
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2: Der Gotthardstau auf der Nordseite hat sich aufgelöst. Dafür stockt es nun auf der A2 zwischen Lopper und Luzernhorf wegen Verkehrsüberlastung. Auf der Südseite staut es sich weiterhin zwischen Quinto und Airolo. Die Einfahrt Airolo bleibt gesperrt. Auch auf der A4 stockt es zwischen Altdorf und dem Flühlertunnel in beiden Richtungen. Gute Fahrt!

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2: Das ist der Sonntagnachmittag. Der Sound für die nächste Stunde hier auf Sounds wartet schon auf dich. Schön, bist auch mit dabei.
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0: die Ernährungsinitiative. Die ersten Resultate, die bisher eingetroffen sind, sehen für die Neutralitätsinitiative von Altbundesrat Christoph Blocher vernichtend aus. Die Initiative will festschreiben, wie strikt die Schweizer Neutralität sein soll. Die Ernährungsinitiative fordert eine nachhaltigere Ernährung und Landwirtschaft. Die Hochrechnungen laufen. Wir informieren dich über die definitiven Ergebnisse, sobald sie vorliegen. In mehreren Kantonen wurde zudem über Sachvorlagen abgestimmt. Unter anderem im Kanton Zürich über Sterbehilferegeln und Zeitgutschriften für Lehrpersonen. Im Nahostkonflikt bleibt die Lage an der Straße von Hormus angespannt. US-Präsident Trump hat den iranischen Vorschlag zur Öffnung der strategisch wichtigen Meerenge abgelehnt. Der Iran warnt weiterhin unautorisierte Schiffe vor Konsequenzen. Israel meldet unterdessen einen Luftangriff, bei dem ein mutmaßlicher Geiselnehmer getötet worden sei. In der Ukraine hat Russland diese Woche über 2200 Drohnenangriffe geflogen, wie Präsident Zelensky meldet. In der Nacht trafen erneut Drohnen die Städte Kiew und Charkiw. Zelensky sieht weiterhin keine Friedensbereitschaft im Kreml. An einer UNO-Sondersitzung zur Ukraine bekräftigten 51 Länder ihre Unterstützung. Die USA gehörten allerdings nicht dazu. Ein heftiger Sturm hat die US-Ostküste getroffen. In der Millionenmetropole New York waren zeitweise 35.000 Menschen ohne Strom. Es kam zu Überschwemmungen und Stromausfällen. Die Gouverneurin des Bundesstaats New York hat die Bevölkerung zur Vorsicht aufgerufen. In Deutschland sind bei einem schweren Busunglück auf der Autobahn westlich von München 2 Menschen ums Leben gekommen. Zahlreiche weitere Passagiere wurden verletzt. Der Reisebus, der in Zürich losgefahren war, kippte auf der Autobahn 96 um. Heute jährt sich das Zuger-Attentat zum 25. Mal. Am 27. September 2001 erschoss ein Mann 14 Menschen im Zuger Kantonsratssaal. Im ganzen Kanton wird heute der Opfer gedacht. Die damalige Kantonsrätin Manuela Weichelt, die den Anschlag überlebte, sagt, das Erlebnis sei in ihrer Familie bis heute Thema. Pfarreileiter Christian Kelter betont die Bedeutung des Erinnerns. Auch für jene Generation, die den Anschlag nur noch aus Erzählungen kennt.
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0: Der Nachmittag wird nochmals richtig sommerlich. Das Thermometer klettert auf bis zu 25 Grad bei wolkenlosem Himmel. Kein Tropfen Regen, perfektes Wetter also, um den Sonntag draußen auszukosten. Am Abend kühlt es gemütlich auf rund 18 Grad ab, die Nacht bleibt klar und mild. Und morgen Montag? Sieht ganz ähnlich aus. Nach einem bewölkten Start am frühen Morgen setzt sich die Sonne durch und es werden nochmals bis zu 25 Grad erreicht. Trocken bleibt es sowieso. Der Spätsommer macht weiter.
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0: Auf der A2 staut es sich Richtung Luzern, neu zwischen Stans Nord und Luzern-Kriens. Rechne mit bis zu 20 Minuten Zeitverlust. Auf der Südseite des Gotthards weiterhin Stau zwischen Quinto und Airolo. Die Einfahrt Airolo bleibt gesperrt. Auch auf der A8 über den Brünig stockt es zwischen Lungern und Kaiserstuhl. Gute Fahrt.
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3: Es wartet eine neue Stunde mit ganz viel Sound. Schön bist auch du mit uns unterwegs.
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2: Die Schweiz hat heute beide nationalen Vorlagen deutlich abgelehnt. Die Neutralitätsinitiative

0: vor einem staatlichen Eingriff in die Essgewohnheiten gewarnt. Das Bild der bedrohten Cervelat wurde zum Symbol der Kampagne. Im Nahostkonflikt hat US-Präsident Trump den vom Iran vorgelegten Friedensplan für die Straße von Hormus abgelehnt. In Teheran werden derweil die Risse über den weiteren Kriegskurs immer tiefer. Israel meldete die Tötung eines Hamas-Kommandanten im Gazastreifen. Im Jemen gab es nach Angaben der Houthi-Miliz Tote und Verletzte bei einem Angriff. In der Ukraine hat die Armee erstmals Lebensmittel aus der Luft in die abgeriegelte Frontstadt Oleschki gebracht. Rund 4 Tonnen Nahrungsmittel wurden eingeflogen. Präsident Selenskyj meldete über 2200 russische Drohnenangriffe allein in dieser Woche. Der deutsche Außenminister Wadepool traf seinen russischen Amtskollegen Lavrov zu einem Gespräch. Eine Annäherung blieb aber aus. Im Kanton Luzern hat die Stimmbevölkerung gleich über mehrere Vorlagen entschieden. Bei der Fangewaltinitiative setzte sich der mildere Gegenvorschlag gegen die Initiative der Mitte durch. Diese hatte unter anderem eine Ausweispflicht in Stadien gefordert. Weiter sagten die Luzernerinnen und Luzerner Ja zu liberaleren Öffnungszeiten für unbediente Läden und genehmigten den Sonderkredit von über 80 Millionen Franken für die Kantonsschule Reusbühl. In der Stadt Luzern bleibt der Mindestlohn von 22,75 Franken bestehen. Die Bevölkerung lehnte die Abschaffung deutlich ab. In Kriens hat das Stimmvolk dem Millionenbeitrag an die geplante A2-Überdeckung mit fast 79% zugestimmt. Das Megaprojekt soll die Gemeinde künftig vom Autobahnlärm entlasten.
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2: Der Sonntagabend klingt mild aus. Die Temperaturen sinken auf rund 18 Grad. Die Nacht wird wolkenlos und angenehm. Gegen Morgen kühlt es auf etwa 11 Grad ab. Kein Tropfen Regen weit und breit. Morgen Montag erwartet dich erneut ein Spätsommertag. Nach frischem Start setzt sich rasch die Sonne durch. Am Nachmittag sind nochmals bis zu 25 Grad drin. Es bleibt trocken bei meist wolkenlosen Himmel. Und die Aussichten? Am Dienstag wird es etwas wolkiger, die Sonne zeigt sich nur noch zeitweise, es bleibt aber trocken bei bis zu 24 Grad. Ähnlich am Mittwoch. Erst ab Donnerstag ändert sich die Lage, dann ziehen dichtere Wolken auf und der erste Regen seit Tagen wird wahrscheinlich. Bis dahin, genießt die letzten Spätsommertage.
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2: Der Rückreiseverkehr vom Gotthard sorgt weiterhin für Stau. Auf der A2 zwischen Stans Süd und Luzern-Kriens verlierst du bis zu 30 Minuten. Auch auf der A4 zwischen Altdorf und Sisikon staut es sich mit bis zu 30 Minuten Zeitverlust. Neu stockt es zudem auf der A8 zwischen Altnach und Hergiswil. Gute Fahrt!
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5: Schön, hast du eingeschaltet. Das ist Sounds. Wir haben wieder ganz viele Songs für dich am Start. Guten Abend.
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2: Die Schweiz hat heute beide nationalen Vorlagen deutlich abgelehnt. Die Neutralitätsinitiative von Altbundesrat Christoph Blocher scheiterte mit 70% Nein-Stimmen. Kein einziger Kanton nahm die Initiative an. Blocher wollte eine immerwährende, bewaffnete Neutralität in der Verfassung verankern. Der Bundesrat sieht sich durch das Ergebnis gestärkt. Außenminister Cassis betonte, die Schweiz bleibe neutral, aber flexibel. Blocher selbst sagte, verloren habe nicht er, sondern die Schweiz. Auch die Ernährungsinitiative wurde mit fast 73% Nein verworfen. Sie fordert

0: Rund 4 Tonnen Nahrungsmittel wurden eingeflogen. Präsident Selenskyj meldete über 2200 russische Drohnenangriffe allein in dieser Woche. Der deutsche Außenminister Wadepool traf seinen russischen Amtskollegen Lavrov zu einem Gespräch. Eine Annäherung blieb aber aus. Im Kanton Luzern hat die Stimmbevölkerung gleich über mehrere Vorlagen entschieden. Bei der Fangewaltinitiative setzte sich der mildere Gegenvorschlag gegen die Initiative der Mitte durch. Diese hatte unter anderem eine Ausweispflicht in Stadien gefordert. Weiter sagten die Luzernerinnen und Luzerner Ja zu liberaleren Öffnungszeiten für unbediente Läden und genehmigten den Sonderkredit von über 80 Millionen Franken für die Kantonsschule Reusbühl. In der Stadt Luzern bleibt der Mindestlohn von 22,75 Franken bestehen. Die Bevölkerung lehnte die Abschaffung deutlich ab. In Kriens hat das Stimmvolk dem Millionenbeitrag an die geplante A2-Überdeckung mit fast 79% zugestimmt. Das Megaprojekt soll die Gemeinde künftig vom Autobahnlärm entlasten.
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2: Der Sonntagabend klingt mild aus. Die Temperaturen sinken auf rund 18 Grad. Die Nacht wird wolkenlos und angenehm. Gegen Morgen kühlt es auf etwa 11 Grad ab. Kein Tropfen Regen weit und breit. Morgen Montag erwartet dich erneut ein Spätsommertag. Nach frischem Start setzt sich rasch die Sonne durch. Am Nachmittag sind nochmals bis zu 25 Grad drin. Es bleibt trocken bei meist wolkenlosen Himmel. Und die Aussichten? Am Dienstag wird es etwas wolkiger, die Sonne zeigt sich nur noch zeitweise, es bleibt aber trocken bei bis zu 24 Grad. Ähnlich am Mittwoch. Erst ab Donnerstag ändert sich die Lage, dann ziehen dichtere Wolken auf und der erste Regen seit Tagen wird wahrscheinlich. Bis dahin, genießt die letzten Spätsommertage.
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2: Der Rückreiseverkehr vom Gotthard sorgt weiterhin für Stau. Auf der A2 zwischen Stans Süd und Luzern-Kriens verlierst du bis zu 30 Minuten. Auch auf der A4 zwischen Altdorf und Sisikon staut es sich mit bis zu 30 Minuten Zeitverlust. Neu stockt es zudem auf der A8 zwischen Altnach und Hergiswil. Gute Fahrt!
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4: Zusammen gehen wir durch die Abend mit ganz viel Musik. Das ist Sounds. Schön, bist du mit uns.
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2: Die Schweiz hat heute beide nationalen Vorlagen deutlich abgelehnt. Die Neutralitätsinitiative von Altbundesrat Christoph Blocher scheiterte mit 70% Nein-Stimmen. Kein einziger Kanton nahm die Initiative an. Blocher wollte eine immerwährende, bewaffnete Neutralität in der Verfassung verankern. Der Bundesrat sieht sich durch das Ergebnis gestärkt. Außenminister Cassis betonte, die Schweiz bleibe neutral, aber flexibel. Blocher selbst sagte, verloren habe nicht er, sondern die Schweiz. Auch die Ernährungsinitiative wurde mit fast 73% Nein verworfen. Sie forderte eine nachhaltigere Ernährung und Landwirtschaft. Die Gegner hatten erfolgreich vor einem staatlichen Eingriff in die Essgewohnheiten gewarnt. Das Bild der bedrohten Zervelat wurde zum Symbol der Kampagne. Im Nahostkonflikt hat US-Präsident Trump den vom Iran vorgelegten Friedensplan für die Straße von Hormus abgelehnt. In Teheran werden derweil die Risse über den weiteren Kriegskurs immer tiefer. Israel meldete die Tötung eines Hamas-Kommandanten im Gazastreifen. Im Jemen gab es nach Angaben der Houthi-Miliz Tote und Verletzte bei einem Angriff. In der Ukraine hat die Armee erstmals Lebensmittel aus der Luft in die abgeriegelte Frontstadt Oleschki gebracht.

0: Konzerne, Ja zu liberaleren Öffnungszeiten für unbediente Läden und genehmigten den Sonderkredit von über 80 Millionen Franken für die Kantonsschule Reusbühl. In der Stadt Luzern bleibt der Mindestlohn von 22,75 Franken bestehen. Die Bevölkerung lehnte die Abschaffung deutlich ab. In Kriens hat das Stimmvolk dem Millionenbeitrag an die geplante A2-Überdeckung mit fast 79% zugestimmt. Das Megaprojekt soll die Gemeinde künftig vom Autobahnlärm entlasten.
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2: Der Sonntagabend klingt mild aus. Die Temperaturen sinken auf rund 18 Grad. Die Nacht wird wolkenlos und angenehm. Gegen Morgen kühlt es auf etwa 11 Grad ab. Kein Tropfen Regen weit und breit. Morgen Montag erwartet dich erneut ein Spätsommertag. Nach frischem Start setzt sich rasch die Sonne durch. Am Nachmittag sind nochmals bis zu 25 Grad drin. Es bleibt trocken bei meist wolkenlosen Himmel. Und die Aussichten? Am Dienstag wird es etwas wolkiger, die Sonne zeigt sich nur noch zeitweise, es bleibt aber trocken bei bis zu 24 Grad. Ähnlich am Mittwoch. Erst ab Donnerstag ändert sich die Lage, dann ziehen dichtere Wolken auf und der erste Regen seit Tagen wird wahrscheinlich. Bis dahin, genießt die letzten Spätsommertage.
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2: Der Rückreiseverkehr vom Gotthard macht sich weiterhin bemerkbar. Auf der A2 staut es sich zwischen dem Tunnel Schlund und Emmen Süd sowie bei Altdorf. Auf der A4 zwischen Altdorf und Sisikon musst du mit bis zu 20 Minuten Zeitverlust rechnen. Auf der Südseite stehen Fahrzeuge zwischen Quinto und Airolo. Die Einfahrt Airolo bleibt gesperrt. Gute Fahrt.
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2: Die Schweiz hat heute beide nationalen Vorlagen deutlich abgelehnt. Die Neutralitätsinitiative von Altbundesrat Christoph Blocher scheiterte mit über 70% Nein-Stimmen. Kein einziger Kanton nahm sie an. Blocher wollte eine immerwährende bewaffnete Neutralität in der Verfassung verankern. Bundesrat Cassis betonte nach der Abstimmung, die Schweiz bleibe neutral, aber flexibel. Auch die Ernährungsinitiative wurde mit fast 73% Nein verworfen. Sie forderte eine nachhaltigere Ernährung und Landwirtschaft. Die Gegner hatten erfolgreich vor staatlichem Eingriff in die Essgewohnheiten gewarnt. Politologen sehen in den deutlichen Ergebnissen ein Signal dafür, dass die Bevölkerung sich angesichts der internationalen Bedrohungslage neu orientiert hat und keine starre Außenpolitik will. Im Nahostkonflikt hat US-Präsident Trump den vom Iran vorgelegten Friedensplan für die Straße von Hormus abgelehnt. Washington bezeichnete die iranischen Forderungen als unannehmbar, weil Teheran alle Zugeständnisse im Voraus verlangt habe. In Teheran werden die Risse über den weiteren Kriegskurs derweil immer tiefer. Israel meldete die Tötung eines Hamas-Kommandanten im Gazastreifen. Die Hisbollah kündigte im Libanon ein Bauprojekt für Vertriebene an. In der Ukraine kommen Lebensmittel jetzt aus der Luft in die abgeriegelte Frontstadt Oleschki. Rund 4 Tonnen Nahrungsmittel wurden eingeflogen. Präsident Zelensky meldete über 2200 russische Drohnenangriffe allein in dieser Woche. Der deutsche Außenminister Wadepool traf seinen russischen Amtskollegen Lavrov. Eine Annäherung blieb aber aus. Wadepool sagte danach, man müsse auch mit Gegnern verhandeln. In England hat die Polizei 5 Männer wegen des Verdachts festgenommen, um einen Terroranschlag auf einen britischen Luftwaffenstützpunkt geplant zu haben. Die Militärbasis im Südwesten Englands

0: Der mildere Gegenvorschlag gegen die Initiative der Mitte durchgesetzt. Die Stimmbevölkerung sagte zudem Ja zu liberaleren Öffnungszeiten für unbediente Läden und genehmigte den Sonderkredit von über 80 Millionen Franken für die Kantonsschule Reusbühl. In der Stadt Luzern bleibt der Mindestlohn bestehen, die Abschaffung wurde deutlich abgelehnt.
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0: Der Sonntagabend klingt mild aus. Die Temperaturen sinken auf rund 18 Grad. Die Nacht wird wolkenlos und angenehm. Gegen Morgen kühlt es auf etwa 11 Grad ab. Kein Tropfen Regen weit und breit. Morgen Montag erwartet dich erneut ein Spätsommertag. Nach frischem Start setzt sich rasch die Sonne durch. Am Nachmittag sind nochmals bis zu 25 Grad drin. Es bleibt trocken bei meist wolkenlosen Himmel. Und die Aussichten? Am Dienstag wird es etwas wolkiger, die Sonne zeigt sich nur noch zeitweise, es bleibt aber trocken bei bis zu 24 Grad. Ähnlich am Mittwoch. Erst ab Donnerstag ändert sich die Lage, dann ziehen dichtere Wolken auf und der erste Regen seit Tagen wird wahrscheinlich. Bis dahin, genießt die letzten Spätsommertage.
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0: Der Rückreiseverkehr von Gotthard hat sich auf der Nordseite beruhigt. Auf der Südseite staut es sich weiterhin auf der A2 zwischen Quinto und Airolo. Rechne mit bis zu 30 Minuten Zeitverlust. Die Einfahrt Airolo bleibt gesperrt. Auf der A4 zwischen dem Flühlertunnel und Sisikon stockt der Verkehr. In Siebnen sind wegen des Siebner März diverse Straßen gesperrt, Folge der Umleitung. Gute Fahrt!
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2: Die Schweiz hat heute beide nationalen Vorlagen deutlich abgelehnt. Die Neutralitätsinitiative von Altbundesrat Christoph Blocher scheiterte mit über 70% Nein-Stimmen. Kein einziger Kanton nahm sie an. Blocher wollte eine immerwährende bewaffnete Neutralität in der Verfassung verankern. Bundesrat Cassis betonte nach der Abstimmung, die Schweiz bleibe neutral, aber flexibel. Auch die Ernährungsinitiative wurde mit fast 73% Nein verworfen. Sie forderte eine nachhaltigere Ernährung und Landwirtschaft. Die Gegner hatten erfolgreich vor staatlichem Eingriff in die Essgewohnheiten gewarnt. Politologen sehen in den deutlichen Ergebnissen ein Signal dafür, dass die Bevölkerung sich angesichts der internationalen Bedrohungslage neu orientiert hat und keine starre Außenpolitik will. Im Nahostkonflikt hat US-Präsident Trump den vom Iran vorgelegten Friedensplan für die Straße von Hormus abgelehnt. Washington bezeichnete die iranischen Forderungen als unannehmbar, weil Teheran alle Zugeständnisse im Voraus verlangt habe. In Teheran werden die Risse über den weiteren Kriegskurs derweil immer tiefer. Israel meldete die Tötung eines Hamas-Kommandanten im Gazastreifen. Die Hisbollah kündigte im Libanon ein Bauprojekt für Vertriebene an. In der Ukraine kommen Lebensmittel jetzt aus der Luft in die abgeriegelte Frontstadt Oleschki. Rund 4 Tonnen Nahrungsmittel wurden eingeflogen. Präsident Zelensky meldete über 2200 russische Drohnenangriffe allein in dieser Woche. Der deutsche Außenminister Wadepool traf seinen russischen Amtskollegen Lavrov. Eine Annäherung blieb aber aus. Wadepool sagte danach, man müsse auch mit Gegnern verhandeln. In England hat die Polizei 5 Männer wegen des Verdachts festgenommen, um einen Terroranschlag auf einen britischen Luftwaffenstützpunkt geplant zu haben. Die Militärbasis im Südwesten Englands wird von der US-Luftwaffe genutzt. Details zu den Verdächtigen und dem mutmaßlichen Plan sind noch nicht bekannt. In den Kantonen gab es heute zahlreiche Urnengänge. Genf führt als erster Kanton in der Schweiz kostenlose Verhütungsmittel ein. Im Kanton Zürich wurde die Sterbehilfevorlage deutlich angenommen. Spitäler sowie Alters- und Pflegeheime müssen künftig assistierten Suizid zulassen. Das Lehrpersonalgesetz hingegen scheiterte. Graubünden lehnte das Stimmrechtsalter 16 ab. Im Kanton Luzern hat sich beim Thema Fahngewalt

0: Spätsommertag. Nach frischem Start setzt sich rasch die Sonne durch. Am Nachmittag sind nochmals bis zu 25 Grad drin. Es bleibt trocken bei meist wolkenlosen Himmel. Und die Aussichten? Am Dienstag wird es etwas wolkiger, die Sonne zeigt sich nur noch zeitweise, es bleibt aber trocken bei bis zu 24 Grad. Ähnlich am Mittwoch. Erst ab Donnerstag ändert sich die Lage, dann ziehen dichtere Wolken auf und der erste Regen seit Tagen wird wahrscheinlich. Bis dahin, genießt die letzten Spätsommertage.
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0: Neu ist die Straße 381 zwischen Zug und Goldau wegen eines Polizeieinsatzes in beiden Richtungen gesperrt. Auf der A2 staut es sich zwischen Stanzstadt und Luzernhorf wegen Unterhaltsarbeiten. Rechne mit bis zu 10 Minuten Zeitverlust. Auf der Südseite des Gotthard stehen Fahrzeuge weiterhin zwischen Quinto und Airolo. Die Einfahrt Airolo bleibt gesperrt. Gute Fahrt.
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4: Guten Sound für deine Nacht. 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
2: Die Schweiz hat heute beide nationalen Vorlagen deutlich abgelehnt. Die Neutralitätsinitiative von Altbundesrat Christoph Blocher scheiterte mit über 70% Nein-Stimmen. Kein einziger Kanton nahm sie an. Blocher wollte eine immerwährende bewaffnete Neutralität in der Verfassung verankern. Bundesrat Cassis betonte nach der Abstimmung, die Schweiz bleibe neutral, aber flexibel. Auch die Ernährungsinitiative wurde mit fast 73% Nein verworfen. Sie forderte eine nachhaltigere Ernährung und Landwirtschaft. Die Gegner hatten erfolgreich vor staatlichem Eingriff in die Essgewohnheiten gewarnt. Politologen sehen in den deutlichen Ergebnissen ein Signal dafür, dass die Bevölkerung sich angesichts der internationalen Bedrohungslage neu orientiert hat und keine starre Außenpolitik will. Im Nahostkonflikt hat US-Präsident Trump den vom Iran vorgelegten Friedensplan für die Straße von Hormus abgelehnt. Washington bezeichnete die iranischen Forderungen als unannehmbar, weil Teheran alle Zugeständnisse im Voraus verlangt habe. In Teheran werden die Risse über den weiteren Kriegskurs derweil immer tiefer. Israel meldete die Tötung eines Hamas-Kommandanten im Gazastreifen. Die Hisbollah kündigte im Libanon ein Bauprojekt für Vertriebene an. In der Ukraine kommen Lebensmittel jetzt aus der Luft in die abgeriegelte Frontstadt Oleschki. Rund 4 Tonnen Nahrungsmittel wurden eingeflogen. Präsident Zelensky meldete über 2200 russische Drohnenangriffe allein in dieser Woche. Der deutsche Außenminister Wadepool traf seinen russischen Amtskollegen Lavrov. Eine Annäherung blieb aber aus. Wadepool sagte danach, man müsse auch mit Gegnern verhandeln. In England hat die Polizei 5 Männer wegen des Verdachts festgenommen, um einen Terroranschlag auf einen britischen Luftwaffenstützpunkt geplant zu haben. Die Militärbasis im Südwesten Englands wird von der US-Luftwaffe genutzt. Details zu den Verdächtigen und dem mutmaßlichen Plan sind noch nicht bekannt. In den Kantonen gab es heute zahlreiche Urnengänge. Genf führt als erster Kanton in der Schweiz kostenlose Verhütungsmittel ein. Im Kanton Zürich wurde die Sterbehilfevorlage deutlich angenommen. Spitäler sowie Alters- und Pflegeheime müssen künftig assistierten Suizid zulassen. Das Lehrpersonalgesetz hingegen scheiterte. Graubünden lehnte das Stimmrechtsalter 16 ab. Im Kanton Luzern hat sich beim Thema Fahngewalt der mildere Gegenvorschlag gegen die Initiative der Mitte durchgesetzt. Die Stimmbevölkerung sagte zudem Ja zu liberaleren Öffnungszeiten für unbediente Läden und genehmigte den Sonderkredit von über 80 Millionen Franken für die Kantonsschule Reusbühl. In der Stadt Luzern bleibt der Mindestlohn bestehen. Die Abschaffung wurde deutlich abgelehnt.
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2: Der Sonntagabend klingt mild aus. Die Temperaturen sinken auf rund 18 Grad. Die Nacht wird wolkenlos und angenehm. Gegen Morgen kühlt es auf etwa 11 Grad ab. Kein Tropfen Regen weit und breit. Morgen Montag erwartet dich erneut ein

0: Der Stau auf der A2 bei Stansstadt sowie der Gotthardstau auf der Südseite haben sich aufgelöst. In Siebnen sind wegen des 7er März weiterhin diverse Straßen gesperrt, Folge der Umleitung. Gute Fahrt!
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3: 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Schön dürfen wir dich begleiten.
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2: In England hat die Polizei 5 Männer festgenommen, die einen Terroranschlag auf einen britischen Luftwaffenstützpunkt geplant haben sollen. Die Militärbasis im Südwesten Englands wird von der US-Luftwaffe genutzt. Über die Hintergründe der Verdächtigen und den genauen Plan ist noch wenig bekannt. Die Ermittlungen laufen. Im Nahostkonflikt hat US-Präsident Trump das iranische Angebot zur Öffnung der Straße von Hormus abgelehnt. Washington bezeichnete die Forderungen Teherans als unannehmbar. In der iranischen Führung werden die internen Risse über den weiteren Kriegskurs derweil immer tiefer. Bei der UNO-Generalversammlung in New York verließen zahlreiche Diplomaten aus Protest den Saal, als der israelische Premierminister Netanyahu seine Rede hielt. Er verteidigte das Vorgehen Israels in Gaza und den Angriff auf den Iran. In Serbien ist Präsident Aleksandar Vučić zurückgetreten. Er will allerdings nicht von der politischen Bühne verschwinden, sondern als Spitzenkandidat seiner Partei bei der vorgezogenen Parlamentswahl am 25. Oktober antreten, mit dem Ziel, Regierungschef zu werden. Beobachter sehen den Schritt als Versuch, seine Macht weiter zu festigen. Die Schweiz hat heute beide nationalen Vorlagen deutlich abgelehnt. Die Neutralitätsinitiative von Altbundesrat Christoph Blocher scheiterte mit über 70% Nein-Stimmen. Kein einziger Kanton stimmte zu. Die Ernährungsinitiative wurde mit fast 73% Nein verworfen. Bundesrat Cassis bekräftigte, die Schweiz bleibe neutral, aber flexibel. Politologen sehen in den wuchtigen Ergebnissen ein Zeichen dafür, dass die Bevölkerung angesichts der internationalen Lage keine starre Außenpolitik will. Auch in den Kantonen wurde über zahlreiche Vorlagen abgestimmt. Genf führt als erster Kanton kostenlose Verhütungsmittel ein. Im Kanton Zürich wurde die Sterbehilfevorlage deutlich angenommen, das Lehrpersonalgesetz hingegen scheiterte. Graubünden lehnte das Stimmrechtsalter 16 ab. Und der Kanton Waadt sagte Ja zu einer deutlichen Steuersenkung. Im Kanton Luzern setzte sich beim Thema Fahngewalt der mildere Gegenvorschlag gegen die Initiative der Mitte durch. Die Stimmbevölkerung sagte zudem Ja zu liberaleren Öffnungszeiten für unbediente Läden und genehmigte den Sonderkredit von über 80 Millionen Franken für die Kantonsschule Reusbühl. In der Stadt Luzern bleibt der Mindestlohn bestehen. Die Abschaffung wurde deutlich abgelehnt. Und in Kriens stimmte das Volk dem Beitrag an die geplante A2-Überdeckung mit fast 79% zu.
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2: Der Sonntagabend klingt mild aus. Die Temperaturen sinken auf rund 18 Grad. Die Nacht wird wolkenlos und angenehm. Gegen Morgen kühlt es auf etwa 11 Grad ab. Kein Tropfen Regen weit und breit. Morgen Montag erwartet dich erneut ein Spätsommertag. Nach frischem Start setzt sich rasch die Sonne durch. Am Nachmittag sind nochmals bis zu 25 Grad drin. Es bleibt trocken bei meist wolkenlosen Himmel. Und die Aussichten? Am Dienstag wird es etwas wolkiger, die Sonne zeigt sich nur noch zeitweise, es bleibt aber trocken bei bis zu 24 Grad. Ähnlich am Mittwoch. Erst ab Donnerstag ändert sich die Lage, dann ziehen dichtere Wolken auf und der erste Regen seit Tagen wird wahrscheinlich. Bis dahin, genießt die letzten Spätsommertage.
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2: In Siebnen sind wegen des 7er März weiterhin diverse Straßen gesperrt, Folge der Umleitung. Ansonsten fließt der Verkehr in der Zentralschweiz an diesem Sonntagmorgen ohne Behinderungen. Gute Fahrt.
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5: Wir haben dir wieder die besten Songs zusammengestellt. Schön bist du mit uns an dem Montag.
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2: In England hat die Polizei 5 Männer festgenommen, die einen Terroranschlag auf einen britischen Luftwaffenstützpunkt geplant haben sollen. Die Militärbasis im Südwesten Englands wird von der US-Luftwaffe genutzt. Über die Hintergründe der Verdächtigen und den genauen Plan ist noch wenig bekannt. Die Ermittlungen laufen. Im Nahostkonflikt hat US-Präsident Trump das iranische Angebot zur Öffnung der Straße von Hormus abgelehnt. Washington bezeichnete die Forderungen Teherans als unannehmbar. In der iranischen Führung werden die internen Risse über den weiteren Kriegskurs derweil immer tiefer. Bei der UNO-Generalversammlung in New York verließen zahlreiche Diplomaten aus Protest den Saal, als der israelische Premierminister Netanyahu seine Rede hielt. Er verteidigte das Vorgehen Israels in Gaza und den Angriff auf den Iran. In Serbien ist Präsident Aleksandar Vučić zurückgetreten. Er will allerdings nicht von der politischen Bühne verschwinden, sondern als Spitzenkandidat seiner Partei bei der vorgezogenen Parlamentswahl am 25. Oktober antreten, mit dem Ziel, Regierungschef zu werden. Beobachter sehen den Schritt als Versuch, seine Macht weiter zu festigen. Die Schweiz hat heute beide nationalen Vorlagen deutlich abgelehnt. Die Neutralitätsinitiative von Altbundesrat Christoph Blocher scheiterte mit über 70% Nein-Stimmen. Kein einziger Kanton stimmte zu. Die Ernährungsinitiative wurde mit fast 73% Nein verworfen. Bundesrat Cassis bekräftigte, die Schweiz bleibe neutral, aber flexibel. Politologen sehen in den wuchtigen Ergebnissen ein Zeichen dafür, dass die Bevölkerung angesichts der internationalen Lage keine starre Außenpolitik will. Auch in den Kantonen wurde über zahlreiche Vorlagen abgestimmt. Genf führt als erster Kanton kostenlose Verhütungsmittel ein. Im Kanton Zürich wurde die Sterbehilfevorlage deutlich angenommen, das Lehrpersonalgesetz hingegen scheiterte. Graubünden lehnte das Stimmrechtsalter 16 ab. Und der Kanton Waadt sagte Ja zu einer deutlichen Steuersenkung. Im Kanton Luzern setzte sich beim Thema Fahngewalt der mildere Gegenvorschlag gegen die Initiative der Mitte durch. Die Stimmbevölkerung sagte zudem Ja zu liberaleren Öffnungszeiten für unbediente Läden und genehmigte den Sonderkredit von über 80 Millionen Franken für die Kantonsschule Reusbühl. In der Stadt Luzern bleibt der Mindestlohn bestehen. Die Abschaffung wurde deutlich abgelehnt. Und in Kriens stimmte das Volk dem Beitrag an die geplante A2-Überdeckung mit fast 79% zu.
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2: Der Sonntagabend klingt mild aus. Die Temperaturen sinken auf rund 18 Grad. Die Nacht wird wolkenlos und angenehm. Gegen Morgen kühlt es auf etwa 11 Grad ab. Kein Tropfen Regen weit und breit. Morgen Montag erwartet dich erneut ein Spätsommertag. Nach frischem Start setzt sich rasch die Sonne durch. Am Nachmittag sind nochmals bis zu 25 Grad drin. Es bleibt trocken bei meist wolkenlosen Himmel. Und die Aussichten? Am Dienstag wird es etwas wolkiger, die Sonne zeigt sich nur noch zeitweise. Es bleibt aber trocken bei bis zu 24 Grad. Ähnlich am Mittwoch. Erst ab Donnerstag ändert sich die Lage. Dann ziehen dichtere Wolken auf und der erste Regen seit Tagen wird wahrscheinlich. Bis dahin, genießt die letzten Spätsommertage.
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2: In Siebnen sind wegen des 7er März weiterhin diverse Straßen gesperrt, Folge der Umleitung. Ansonsten fließt der Verkehr in der Zentralschweiz an diesem Montagmorgen ohne größere Behinderungen. Gute Fahrt.
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4: 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Schön bist du bei Sounds.
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2: In England hat die Polizei 5 Männer festgenommen, die einen Terroranschlag auf einen britischen Luftwaffenstützpunkt geplant haben sollen. Die Militärbasis im Südwesten Englands wird von der US-Luftwaffe genutzt. Über die Hintergründe der Verdächtigen und den genauen Plan ist noch wenig bekannt. Die Ermittlungen laufen. Im Nahostkonflikt hat US-Präsident Trump das iranische Angebot zur Öffnung der Straße von Hormus abgelehnt. Washington bezeichnete die Forderungen Teherans als unannehmbar. In der iranischen Führung werden die internen Risse über den weiteren Kriegskurs derweil immer tiefer. Bei der UNO-Generalversammlung in New York verließen zahlreiche Diplomaten aus Protest den Saal, als der israelische Premierminister Netanyahu seine Rede hielt. Er verteidigte das Vorgehen Israels in Gaza und den Angriff auf den Iran. In Serbien ist Präsident Aleksandar Vučić zurückgetreten. Er will allerdings nicht von der politischen Bühne verschwinden, sondern als Spitzenkandidat seiner Partei bei der vorgezogenen Parlamentswahl am 25. Oktober antreten, mit dem Ziel, Regierungschef zu werden. Beobachter sehen den Schritt als Versuch,